0: Das wird Spaß.
1: Bestenfalls.
0: Traveler 0615. I'm going to be available.